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1: Momentan messen wir in Augsburg Bärenkeller 18 Grad und trocken. In Neuses ebenfalls 18 Grad und in Memmingen 18 Grad. In der Nacht zeigt es sich über Augsburg, Nordschwaben und dem Allgäu meist bedeckt und windarm. Bis zum Morgen lockert es auf. Tagsüber ist es sonnig und warm bei 13 bis 30 Grad. Am Samstag zeigt es sich wechselhafter mit örtlichen Schauern und einzelnen Gewittern. Später gibt es freundlichere Abschnitte, im Allgäu häufiger Regen und in Nordschwaben bleibt es trockener. Am Sonntag scheint wieder häufiger die Sonne, örtlich startet der Tag neblig. Zum Wochenstart ist es freundlich mit Sonne und zwischen 11 und 29 Grad.
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1: Bei uns immer die wichtigsten Verkehrsmeldungen zuerst. Vorsicht auf der A96 Lindau Richtung München zwischen Erkheim und Kohlbergtunnel. Ungesicherte Unfallstelle, Personen auf dem Standstreifen und Fahrzeugteile auf der Fahrbahn. Der Standstreifen ist blockiert. Wir haben nur einen Blitzer vorliegen auf der Königsbrunner Straße in Augsburg.
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0: Es ist 3 Uhr. 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
1: Die aktuellen Wetterwerte. Augsburg, Spickel-Herrenbach stark bewölkt bei 16 Grad, Gessertshausen dazu 18 Grad und bedeckt, sowie Trunkelsberg 17 Grad. Wolkenfelder begleiten den frühen Freitagmorgen. Im Laufe des Vormittags setzt sich die Sonne in Augsburg, Nordschwaben und dem Allgäu durch. Am Nachmittag liegen die Temperaturen bei 13 bis 30 Grad. Zum Abend hin ist es freundlich, nachts ziehen wieder dichtere Wolken auf. Morgen zeigt es sich wechselhafter mit Schauern und einzelnen Gewittern. Zwischendurch gibt es sonnige Abschnitte. Am Sonntag lockert es wieder auf, häufig scheint die Sonne. Zum Wochenstart wird es erneut freundlich und mit 11 bis 29 Grad warm. Im Allgäu beginnt der Tag frischer und wolkiger, während es in Nordschwaben schneller aufklart.
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1: Bei uns immer die wichtigsten Verkehrsmeldungen zuerst. Vorsicht auf der A96 Lindau Richtung München zwischen Erkheim und Kohlbergtunnel. Ungesicherte Unfallstelle. Personen auf dem Standstreifen und Fahrzeugteile auf der Fahrbahn. Der Standstreifen ist blockiert. Und uns liegt nur ein Blitzer vor auf der Königsbrunner Straße in Augsburg.
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1: Die aktuellen Wetterwerte. Augsburg, Spickelherrenbach stark bewölkt bei 16 Grad, Gestatzhausen dazu 18 Grad und bedeckt, sowie Trunkelsberg 17 Grad. Wolkenfelder begleiten den frühen Freitagmorgen. Im Laufe des Vormittags setzt sich die Sonne in Augsburg, Nordschwaben und dem Allgäu durch. Am Nachmittag liegen die Temperaturen bei 13 bis 30 Grad. Zum Abend hin ist es freundlich, nachts ziehen wieder dichtere Wolken auf. Morgen zeigt es sich wechselhafter mit Schauern und einzelnen Gewittern. Zwischendurch gibt es sonnige Abschnitte. Am Sonntag lockert es wieder auf, häufig scheint die Sonne. Zum Wochenstart wird es erneut freundlich und mit 11 bis 29 Grad warm. Im Allgäu beginnt der Tag frischer und wolkiger, während es in Nordschwaben schneller aufklart.
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1: Der neueste Blitzer auf der Königsbrunner Straße in Augsburg kommt gut an.
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0: Es ist 4 Uhr. 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
1: Im Moment in Augsburg Pfersee 17 Grad und bedeckt, in Mehring 17 Grad und trocken, dazu Kirchheim in Schwaben 17 Grad. Zum Start in den Tag wechseln sich Wolken und Auflockerungen ab, der Wind ist schwach. Im weiteren Tagesverlauf setzt sich häufig die Sonne durch, am Nachmittag sind es zwischen 27 und 30 Grad. Die kommende Nacht ist mild und teils bewölkt, morgen bringen Regen, örtlich kräftig und vereinzelt Gewitter einen nassen Start. Später lockert es auf. Am Sonntag ist es sonnig und wieder freundlicher, zum Wochenstart sonnig und warm, mit Höchstwerten zwischen 26 und 29 Grad. In Augsburg, Nordschwaben und dem Allgäu zeigt sich der Wetterwechsel regional unterschiedlich. Im Oberallgäu ist es länger grau und nasser als weiter nördlich.
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1: Derzeit gibt es keine Verkehrsbehinderungen. Wir haben einen Blitzer auf der B25 bei Harburg vorliegen. Gute Fahrt dank KI und unserer Community.
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1: Im Moment in Augsburg Pfersee 17 Grad und bedeckt, in Mehring 17 Grad und trocken, dazu Kirchheim in Schwaben 17 Grad. Zum Start in den Tag wechseln sich Wolken und Auflockerungen ab, der Wind ist schwach. Im weiteren Tagesverlauf setzt sich häufig die Sonne durch, am Nachmittag sind es zwischen 27 und 30 Grad. Die kommende Nacht ist mild und teils bewölkt, morgen bringen Regen, örtlich kräftig und vereinzelt Gewitter einen nassen Start. Später lockert es auf. Am Sonntag ist es sonnig und wieder freundlicher, zum Wochenstart sonnig und warm mit Höchstwerten zwischen 26 und 29 Grad. In Augsburg, Nordschwaben und dem Allgäu zeigt sich der Wetterwechsel regional unterschiedlich. Im Oberallgäu ist es länger grau und nasser als weiter nördlich.
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1: Derzeit gibt es keine Verkehrsbehinderungen. Wir haben einen Blitzer auf der B25 bei Harburg vorliegen. Gute Fahrt dank KI und unserer Community.
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1: Guten Morgen. Im Moment in Augsburg Hochzoll 17 Grad und bedeckt. In Chienhofen 17 Grad, dazu Bad Hindelang 12 Grad und klar. Der Freitag zwischen Donau und den Alpen beginnt bei uns wolkig, aber mit ersten Auflockerungen. Im Laufe des Vormittags setzt sich verbreitet die Sonne durch. Nachmittags stehen warme 27 bis 30 Grad an. Am Abend zeigt es sich freundlich, bevor in der Nacht mehr Wolken aufziehen. Morgen wird es wechselhaft mit gebietsweise kräftigem Regen, später lockert es wieder auf. Am Wochenende folgt viel Sonne, in der Früh ist es mit 8 bis 13 Grad deutlich frischer und zum Wochenstart zeigt es sich freundlich und erneut wärmer.
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1: Der Verkehr ohne Störungen und Blitzer. Gute Fahrt.
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1: Guten Morgen. Im Moment in Augsburg Hochzoll 17 Grad und bedeckt. In Chienhofen 17 Grad, dazu Bad Hindelang 12 Grad und klar. Der Freitag zwischen Donau und den Alpen beginnt bei uns wolkig, aber mit ersten Auflockerungen. Im Laufe des Vormittags setzt sich verbreitet die Sonne durch. Nachmittags stehen warme 27 bis 30 Grad an. Am Abend zeigt es sich freundlich, bevor in der Nacht mehr Wolken aufziehen. Morgen wird es wechselhaft mit gebietsweise kräftigem Regen, später lockert es wieder auf. Am Wochenende folgt viel Sonne, in der Früh ist es mit 8 bis 13 Grad deutlich frischer und zum Wochenstart zeigt es sich freundlich und erneut wärmer.
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1: Keine Verkehrsmeldungen und keine Blitzer gemeldet.
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1: Jetzt KI.
2: Momentan meldet Augsburg Hammerschmiede bedeckt bei 14 Grad, Affing 14 Grad und Lauben stark bewölkt bei 17 Grad. Zum Start in den Freitag wechseln Wolkenfelder und freundliche Lücken.
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1: Jetzt KI.
2: Es ist nur ein Blitzer gemeldet in der Bürgermeister-Ackermann-Straße in Augsburg. Gute Fahrt dank KI und unserer Community.
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16: Guten Morgen. Derzeit in Augsburg-Inningen 15 Grad und bedeckt, Bobingen 18 Grad sowie Marktoberdorf 15 Grad und trüb. Heute früh ist es über Augsburg, Nordschwaben und dem Allgäu heiter. Leichter Wind begleitet den sonnigen Vormittag. Bis zum Nachmittag steigen die Werte von rund 15 auf 30 Grad. Am Abend ist es warm, in der Nacht nimmt die Bewölkung zu. Morgen gibt es zunächst kräftige Regenfälle und einzelne Gewitter, später lockert es wieder auf. Im Oberallgäu hält sich länger graues, nasses Wetter, während es in Nordschwaben schneller aufklart. Für Sonntag kündigt sich nach einer kühlen Nacht mit 8 bis 14 Grad erneut viel Sonne an. Zum Wochenstart zeigt es sich freundlich und wieder sehr warm.
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15: Jetzt KI. Ruhiger und störungsfreier Verkehr im Sendegebiet. Gute Fahrt, dank KI und unserer Community.
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0: Es ist 7 Uhr. 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
2: Guten Morgen. Im Moment in Augsburg Hochzoll 16 Grad und bedeckt. In Mehring 18 Grad, dazu im Endstadt 13 Grad, klar und trocken. Zum Start in diesen Freitag ist der Himmel teils bedeckt, teils heiter. Am Vormittag zeigt sich häufiger die Sonne und am Nachmittag sind es warme 27 bis 30 Grad. In der Nacht ziehen mehr Wolken auf, es bleibt mild. Morgen ist es wechselhafter mit Schauern und einzelnen Gewittern, besonders im Süden, während es in Augsburg, Nordschwaben und dem Allgäu weitgehend freundlich bleibt, im Ostallgäu und Oberallgäu aber eher grau und unbeständig ist. Am Sonntag scheint wieder öfter die Sonne. Zum Wochenstart sind es erneut warme 29 bis 31 Grad.
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2: Die neuesten Blitzer. In Augsburg auf der Stettenstraße und der Karlstraße, in Marktoffingen auf der Schützenstraße, in Möttingen auf der Balkheimer Straße sowie in Krumbach auf der Krumbacher Straße. Besser unterwegs mit KI und unserer Community.
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19: Die aktuellen Wetterwerte. Augsburg, Haunstetten 17 Grad und trocken, Stadtbergen ebenfalls 17 Grad, Kirchheim in Schwaben 15 Grad und bedeckt. Heute früh ist es klar und kaum windig. Im Tagesverlauf gibt es über Augsburg, Nordschwaben und dem Allgäu Sonne und Wärme. Morgen ziehen zunächst örtlich Schauer und Gewitter durch, später lockert es auf. Im Allgäu wird der Samstag wechselhafter, nach Norden häufiger sonnig. Am Sonntag beginnt der Tag frischer mit 9 bis 12 Grad, danach scheint verbreitet die Sonne. Zum Wochenstart ist es freundlich und mit 29 bis 31 Grad wieder sehr warm.
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19: Die neuesten Blitzer. In Augsburg auf der Amagasaki-Allee, der Städtenstraße und der Karlstraße. In Marktoffingen auf der Schützenstraße sowie in Zusmarshausen auf der Dorfstraße. In Krumbach auf der Krumbacher Straße und in Illertissen auf der Graf-Kirchberg-Straße.
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0: Es ist 8 Uhr. 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
1: Jetzt KI.
2: Die aktuellen Wetterwerte. Augsburg, Haunstetten 17 Grad und trocken. Stadtbergen ebenfalls 17 Grad. Kirchheim in Schwaben 15 Grad und bedeckt. Heute früh ist es klar und kaum windig. Im Tagesverlauf gibt es über Augsburg, Nordschwaben und dem Allgäu Sonne und Wärme. Morgen ziehen zunächst örtlich Schauer und Gewitter durch. Später lockert es auf. Im Allgäu wird der Samstag wechselhafter, nach Norden häufiger sonnig. Am Sonntag beginnt der Tag frischer mit 9 bis 12 Grad. Danach scheint verbreitet die Sonne. Zum Wochenstart ist es freundlich und mit 29 bis 31 Grad wieder sehr warm.
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2: Die neuesten Blitzer. In Augsburg auf der Amagasaki-Allee, der Stettenstraße und der Karlstraße, in Marktoffingen auf der Schützenstraße sowie in Zusmarshausen auf der Dorfstraße, in Krumbach auf der Krumbacher Straße und in Illertissen auf der Graf-Kirchberg-Straße.
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17: Derzeit in Augsburg, Spickelherrenbach stark bewölkt bei 16 Grad, Bonstetten 18 Grad und Durach wolkenlos bei 13 Grad. Zum Start in diesen Freitagmorgen zeigt sich der Himmel meist heiter, dazu weht kaum Wind.
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17: Aktuell liegen uns keine Verkehrsstörungen vor. Die neuesten Blitzer auf der B300 bei Eichach, in der Dorfstraße in Zusmarshausen und auf der B17 bei Landsberg. Auf der B17 bei Igling, in der Graf-Kirchberg-Straße in Illertissen sowie auf der B472 bei Biedingen. Kommt gut an, dank KI und unserer Community.
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0: 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Es ist 9 Uhr. 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
1: Jetzt KI. Derzeit in Augsburg, Jakobervorstadt, bedeckt bei 19 Grad. Zusmarshausen ebenfalls 19 Grad und Bad Hindelang 13 Grad und klar. Am Vormittag ist es freundlich mit viel Sonne und kaum Wind. Heute wird es sonnig und warm, zum Abend ziehen ein paar Wolken auf. Morgen zeigt es sich wechselhafter, mit Wolken, etwas Regen und einzelnen Gewittern, im Norden freundlicher. Am Sonntag setzt sich die Sonne wieder durch, der Start ist mit etwa 9 bis 12 Grad deutlich frischer. Zum Wochenstart wird es erneut warm und sonnig, mit 29 bis 31 Grad.
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1: Bei uns immer die wichtigsten Verkehrsmeldungen zuerst. A8 Stuttgart Richtung München. Auf Höhe Dasing blockiert ein defekter LKW den Verzögerungsstreifen. Vorsicht auf der A96 Lindau Richtung München zwischen Kreuz Memmingen und Holzgüns. Reifenteile liegen auf der Fahrbahn. Außerdem steht ein liegen gebliebenes Fahrzeug auf dem Standstreifen. Die neuesten Blitzer in Augsburg auf der Amagasaki Allee, auf der B25 bei Donauwörth sowie auf der B300 bei Eichach, auf der B17 bei Igling, auf der B472 bei Biedingen und in der Froschenseestraße in Füssen.
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21: Im Moment in Augsburg 19 Grad bei bedecktem Himmel, in Velden 19 Grad und in Trunkelsberg 17 Grad bei wolkenlosem Himmel. Am Vormittag ist der Himmel meist heiter, örtlich mit Wolkenfeldern. Heute setzt sich viel Sonne durch, am Nachmittag wird es warm mit 25 bis 30 Grad. Zum Abend ziehen ein paar Wolken durch, es bleibt meist trocken. Morgen startet der Tag wechselhaft, regional sind Gewitter möglich, später wird es freundlicher. Am Sonntag ist es überwiegend sonnig, in der Früh deutlich frischer mit 9 bis 15 Grad. Zum Wochenstart wird es freundlich und wieder sehr warm. Nachts kühlt es in Augsburg, Nordschwaben und dem Allgäu in alpennahen Lagen schneller ab als in tieferen Bereichen.
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20: 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Bei uns immer die wichtigsten Verkehrsmeldungen zuerst. A8 Stuttgart Richtung München. Auf Höhe Dasing blockiert ein defekter LKW den Verzögerungsstreifen. Vorsicht auf der A96 Lindau Richtung München zwischen Kreuz Memmingen und Holzgünz. Reifenteile liegen auf der Fahrbahn. Außerdem steht ein liegen gebliebenes Fahrzeug auf dem Standstreifen. Die neuesten Blitzer auf der B25 bei Donauwörth, in der Dorfstraße in Susmarshausen und auf der B300 bei Eichach. In der Graf-Kirchberg-Straße in Illertissen, auf der B472 bei Biedingen sowie in der Froschenseestraße in Füssen. Besser unterwegs mit KI und unserer Community.
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0: 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Es ist 10 Uhr. 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
2: Momentan messen wir in Augsburg Pfersee 21 Grad bei wolkenlosem Himmel, in Adelzhausen 19 Grad und in Heimatingen 17 Grad bei starker Bewölkung. Zum Auftakt des Freitagvormittags zeigt sich der Himmel meist klar, bei leichtem Wind ist es sonnig und warm. Am Nachmittag wird es freundlich, in der Nacht kommt örtlich Regen auf. In Augsburg, Nordschwaben und dem Allgäu fällt der Wetterwechsel unterschiedlich aus. Im Oberallgäu bleibt es länger grau, in Nordschwaben klart es schneller auf. Morgen wird es wechselhaft mit Gewittern und örtlich kräftigem Regen, später lockert es wieder auf. Am Sonntag setzt sich häufig die Sonne durch, zuvor sinken die Werte nachts auf rund 10 Grad. Zum Wochenstart wird es erneut freundlich und warm bei Temperaturen um 30 Grad.
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2: Bei uns immer die wichtigsten Verkehrsmeldungen zuerst. Vorsicht auf der A96 Lindau Richtung München zwischen Kreuz Memmingen und Holzgünz. Reifenteile auf der Fahrbahn und ein liegen gebliebenes Fahrzeug auf dem Standstreifen. Die neuesten Blitzer. In Augsburg auf der Amagasaki Allee und der Zollernstraße, auf der B25 bei Donauwörth sowie auf der Romantischen Straße in Möttingen. Kommt gut an, dank KI und unserer Community.
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19: Derzeit in Augsburg, Bärenkeller 22 Grad und trocken. In Neuseß und Kamlach jeweils 22 Grad. Heute am Freitag ist der Vormittag zwischen Donau und den Alpen freundlich. Bis zum Nachmittag warm und am Abend meist klar. In der Nacht ziehen zeitweise Wolken auf. Die Temperaturen sinken auf 17 bis 20 Grad. Morgen beginnt es wechselhaft mit Schauern, örtlich auch mit Gewittern und kräftigem Regen. Am Sonntag setzt sich freundlicheres Wetter mit Sonne und einzelnen Wolken durch. Zum Wochenstart zeigt es sich erneut sonnig und mit 29 bis 31 Grad deutlich wärmer.
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19: Auf der A8 Stuttgart Richtung München zwischen Ulm-Ost und Oberelchingen liegt ein Plastikteil auf der Fahrbahn. Auf der A96 Lindau Richtung München zwischen Kreuz-Memmingen und Holzgüns liegen Reifenteile auf der Fahrbahn. Außerdem steht ein liegen gebliebenes Fahrzeug auf dem Standstreifen. Blitzer auf der B2 bei Donauwörth und der Romantischen Straße in Marktoffingen. Außerdem auf der Romantischen Straße in Möttingen und der Egerländer Straße in Gersthofen sowie eine Abstandsmessung auf der B17 bei Königsbrunn.
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0: Es ist 11 Uhr. 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
2: Die aktuellen Wetterwerte. Augsburg-Lechhausen bedeckt bei 23 Grad, Eurasburg 22 Grad und wolkenlos, Benningen ebenfalls 22 Grad. Am Vormittag scheint häufig die Sonne und es ist spürbar wärmer. Heute Nachmittag freundlich und warm, am Abend ziehen mehr Wolken auf. In der Nacht nimmt die Bewölkung zu bei 17 bis 22 Grad. Das Wetter zeigt sich morgen wechselhaft mit kräftigen Regenfällen und vereinzelt Gewittern am frühen Morgen. Später lockert es auf. In Augsburg, Nordschwaben und dem Allgäu ist es regional unterschiedlich. Im Oberallgäu eher grau, weiter nördlich freundlicher. Am Sonntag gibt es freundliche Abschnitte und einige Wolken, zum Wochenstart sonniger und mit 29 bis 31 Grad sehr warm.
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2: Die neuesten Blitzer in Augsburg auf der Amagasaki-Allee und bei Donauwörth auf der B2, in Marktoffingen auf der Romantischen Straße sowie in Gersthofen auf der Egerländer Straße, in Weißenhorn auf der Römerstraße und in Obergünzburg auf der Kaufbeurer Straße. Außerdem Abstandsmessung auf der B17 bei Königsbrunn. Besser unterwegs mit KI und unserer Community.
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26: Aktuell meldet Augsburg-Oberhausen 25 Grad, Schwabmünchen 24 Grad und leicht bewölkt, dazu Marktrettenbach 22 Grad und wolkenlos. Am Vormittag zeigt sich der Himmel meist klar, bis zum Nachmittag scheint die Sonne über Augsburg, Nordschwaben und dem Allgäu. Am Abend ist es freundlich, später zieht dichtere Bewölkung auf. Nachts liegen die Werte zwischen 17 und 20 Grad. Morgen zeigt es sich wechselhaft mit Schauern, örtlich sind Starkregen und Gewitter möglich. Am Nachmittag lockert es wieder auf. Am Sonntag setzt sich überwiegend die Sonne durch, zum Wochenstart ist es erneut sonnig und am Nachmittag mit 29 bis 31 Grad sehr warm.
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26: Die neuesten Blitzer findet ihr auf der B2 bei Donauwörth, der Romantischen Straße in Marktoffingen, der Römerstraße in Weißenhorn und der Kaufbeurer Straße in Obergünzburg. Auf der B17 bei Königsbrunn eine Abstandsmessung.
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0: 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Es ist 12 Uhr. 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
2: Im Moment in Augsburg Innenstadt 25 Grad, Friedberg ebenfalls 25 Grad und Westerheim 24 Grad. Und trocken. Um Mittag zeigt sich der Himmel vielfach klar, dazu weht nur leichter Wind. In Augsburg, Nordschwaben und im Allgäu liegen die Höchstwerte heute zwischen 28 und 30 Grad. Am Abend ist es meist freundlich, in der Nacht ziehen mehr Wolken auf. Morgen zeigt es sich wechselhafter, mit Schauern, Gewittern und örtlich kräftigem Regen, vor allem im südlichen Teil der Region. Weiter nördlich gibt es freundlichere Abschnitte. Am Sonntag ist es nach einer Nacht mit 9 bis 13 Grad wieder sonniger. Zum Wochenstart setzt sich das freundliche und warme Wetter fort.
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2: Bei uns immer die wichtigsten Verkehrsmeldungen. Zuerst auf der A7 Ulm Richtung Füssen-Reute zwischen Reinhardshoftunnel und Grenztunnel Füssen 1 Kilometer Stau, 10 Minuten Zeitverlust. Auf der A7 Füssen-Reute Richtung Ulm zwischen Illertissen und Föhringen ist eine ungesicherte Unfallstelle. Der linke Fahrstreifen ist blockiert. Die neuesten Blitzer auf der B2 bei Donauwörth, auf der Romantischen Straße in Marktoffingen sowie auf der Römerstraße in Weißenhorn, in Obergünzburg auf der Kaufbeurer Straße und in Lindau auf der Unterreitnauer Straße. Auf der B17 bei Königsbrunn eine Abstandsmessung. Besser unterwegs mit KI und unserer Community.
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26: Aktuell meldet Augsburg-Bergheim 26 Grad und trocken, Eichach ebenfalls 26 Grad und Kempten am Rathaus 26 Grad. Heute Mittag zeigt es sich bei uns heiter bis sonnig, bei rund 25 bis 30 Grad und leichtem Wind. Im weiteren Verlauf ist es in Augsburg, Nordschwaben und dem Allgäu freundlich, am Abend ziehen mehr Wolken auf. Die Nacht ist mild, morgen bringen regional Regen, örtlich Starkregen und einzelne Gewitter einen wechselhaften Start, später lockert es wieder auf. Am Sonntag beginnt der Tag mit rund 9 Grad, deutlich frischer. Danach zeigt es sich wieder sonniger. Zum Wochenstart folgen erneut freundliche Abschnitte und warme Luft. Im Bergland halten sich die Wolken länger, während es im Norden rascher aufklart.
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26: A7 Ulm Richtung Füssen-Reute zwischen Nersingen und Dreieck Hittestetten. Ölspur auf dem rechten Fahrstreifen und dem Standstreifen. Zwischen Illertissen und Vöhringen 6 Kilometer Stau mit bis zu 20 Minuten Zeitverlust wegen einer ungesicherten Unfallstelle. Der linke Fahrstreifen ist blockiert. Die neuesten Blitzer stehen auf der B2 bei Donauwörth und Gersthofen, in der Römerstraße in Weißenhorn, der Kaufbeurer Straße in Obergünzburg sowie der Unterreitnauer Straße in Lindau.
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0: 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Es ist 13 Uhr. 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
1: Jetzt KI. Derzeit in Augsburg-Inningen 25 Grad und wolkenlos, Kloster-Lechfeld 25 Grad, Kaufbeuren 24 Grad. Über den Dächern liegt heute Mittag viel Sonne, dazu weht nur leichter Wind. Und in Augsburg, Nordschwaben und dem Allgäu ist es bis zum Nachmittag warm, lokal mit knapp 30 Grad. Gegen Abend ziehen ein paar Wolken auf, in der Nacht bleibt es meist trocken. Morgen zeigt es sich wechselhafter, besonders in den alpennahen Lagen mit grauen Phasen, Schauern und einzelnen Gewittern. Am Sonntag setzt sich wieder verbreitet die Sonne durch, der Start bleibt mit rund 10 Grad frisch, zum Wochenstart ist es erneut freundlich und deutlich wärmer.
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1: Bei uns immer die wichtigsten Verkehrsmeldungen zuerst. Auf der A7 Ulm Richtung Füssenreute wird zwischen Nersingen und Dreieck Hittestetten eine Ölspur beseitigt. Auf der A7 Füssenreute Richtung Ulm staut es sich zwischen Illertissen und Vöhringen auf 6 Kilometer mit bis zu 22 Minuten Zeitverlust und zwischen Rastplatz Badhauser Wald und Rastplatz Reudelberger Forst auf 5 Kilometer mit bis zu 12 Minuten Zeitverlust. Auf der B12 Kempten Richtung Buchlohe besteht zwischen Germerwingen und Jengen Gefahr durch eine ungesicherte Unfallstelle. Die neuesten Blitzer auf der B2 bei Donauwörth und in der Hauptstraße in Illertissen, weitere in der Unterreitnauer Straße in Lindau und auf der Kaufbeurer Straße in Obergünzburg. Auf der B17 bei Königsbrunn eine Abstandsmessung.
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23: Die aktuellen Wetterwerte: Augsburg, Spickel-Herrenbach 27 Grad und trocken, Obergriesbach ebenfalls 27 Grad und Sonthofen 28 Grad. Der Nachmittag zeigt sich zwischen Donau und den Alpen heiter und warm, bis zum Abend freundlich bei stellenweise auffrischendem Wind. In der Nacht nimmt die Bewölkung zu, die Luft ist aber mild. Morgen zeigt es sich wechselhafter, Richtung Alpen dominieren Wolken, dazu sind Schauer und vereinzelt Gewitter möglich. Am Sonntag gibt es wieder mehr Sonne, morgens mit 8 bis 13 Grad. Zum Wochenstart setzt sich das freundliche Wetter fort mit 28 bis 30 Grad.
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22: 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Bei uns immer die wichtigsten Verkehrsmeldungen zuerst. Auf der A7 Ulm Richtung Füssenreute staut es sich zwischen Illertissen und Vöhringen auf 6 Kilometer mit bis zu 22 Minuten Zeitverlust und zwischen Rastplatz Bad Hauserwald und Rastplatz Reudelberger Forst auf 5 Kilometer. Auf der B12 Kempten Richtung Buchlohe besteht zwischen Germaringen und Jengen Gefahr durch eine ungesicherte Unfallstelle. Die neuesten Blitzer: ein Blitzer auf der B2 bei Donauwörth, in der Reutierstraße in Neu-Ulm, auf der Hauptstraße in Illertissen sowie auf der Unterreitstraße Straße in Lindau.
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2: Die aktuellen Wetterwerte. Augsburg, Hochzoll 28 Grad und leicht bewölkt. Adelsried ebenfalls 28 Grad. Oberstdorf 29 Grad und wolkenlos. Am frühen Nachmittag zeigt sich über Augsburg, Nordschwaben und dem Allgäu viel Sonne. Im weiteren Verlauf ist es freundlich. In der Nacht ziehen mehr Wolken auf. Morgen wechseln Sonne und Wolken. Im Allgäu ist es wechselhafter. Im Ostallgäu sind am Vormittag einzelne Gewitter möglich. Am Sonntag setzt sich die Sonne wieder häufiger durch. Morgens ist es in Teilen der Region mit rund 8 Grad frisch. Zum Wochenstart zeigt es sich erneut freundlich und warm mit bis zu 30 Grad. Dazu weht meist nur leichter bis mäßiger Wind.
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2: Bei uns immer die wichtigsten Verkehrsmeldungen zuerst. Auf der A7 Ulm Richtung Füssenreute wird zwischen Nersingen und Dreieck Hittestetten eine Ölspur beseitigt. Auf der A7 Füssenreute Richtung Ulm liegen zwischen Füssen und Nesselwann Gegenstände auf der Fahrbahn. Zwischen Nersingen und Kreuz Ulm-Elchingen staut es sich auf 6 Kilometer mit bis zu 9 Minuten Zeitverlust. Auf der B12 ist zwischen Germeringen und Jengen eine Unfallstelle ungesichert. Die neuesten Blitzer gibt es auf der B2 bei Donauwörth, in der Rudolf-Wanze-Straße in Leipheim, auf der B492 bei Hermaringen, in der Reutierstraße in Neu-Ulm, der Hauptstraße in Illertissen sowie der Unterreitnauer Straße in Lindau.
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21: Derzeit in Augsburg, Viernhaber-Au, wolkenlos bei 28 Grad, Graben ebenfalls 28 Grad und Pfaffenhausen 28 Grad. Über dem Land zeigt sich der Nachmittag heiter und leicht windig. In Augsburg, Nordschwaben und dem Allgäu ist es bis zum Abend freundlich und trocken. In der Nacht zieht Bewölkung auf, örtlich fällt etwas Regen. Morgen ist es vielerorts freundlich, im Allgäu aber eher grau mit einzelnen Schauern und Gewittern. Am Wochenende setzt sich die Sonne wieder durch, die Frühwerte liegen um 10 Grad und zum Wochenstart scheint erneut die Sonne, dann steigen die Werte wieder auf nahe 30 Grad.
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21: Bei uns kommen immer die wichtigsten Verkehrsmeldungen zuerst. Auf der A7 Ulm Richtung Füssen-Reute staut es sich zwischen Rastplatz Witzighausen und Illertissen auf 9 Kilometer mit bis zu 11 Minuten Zeitverlust und zwischen Dreieck Hittistetten und Illertissen auf 11 Kilometer mit bis zu 13 Minuten Zeitverlust. Auf der A7 Füssen-Reute Richtung Ulm sind es zwischen Nersingen und Kreuz Ulm-Elchingen 6 Kilometer Stau. Die neuesten Blitzer stehen auf der Rudolf-Wanze-Straße in Leipheim und der Reutier-Straße in Neu-Ulm, auf der Hauptstraße in Illertissen sowie der Unterreitnauer Straße in Lindau. Gute Fahrt dank KI und unserer Community.
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0: 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Es ist 15 Uhr. 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
2: Derzeit in Augsburg, Viernhaber-Au, wolkenlos bei 28 Grad, Graben ebenfalls 28 Grad und Pfaffenhausen 28 Grad. Über dem Land zeigt sich der Nachmittag heiter und leicht windig. In Augsburg, Nordschwaben und dem Allgäu ist es bis zum Abend freundlich und trocken. In der Nacht zieht Bewölkung auf, örtlich fällt etwas Regen. Morgen ist es vielerorts freundlich, im Allgäu aber eher grau mit einzelnen Schauern und Gewittern. Am Wochenende setzt sich die Sonne wieder durch, die Frühwerte liegen um 10 Grad und zum Wochenstart scheint erneut die Sonne, dann steigen die Werte wieder auf nahe 30 Grad.
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2: Bei uns kommen immer die wichtigsten Verkehrsmeldungen zuerst. Auf der A7 Ulm Richtung Füssenreute staut es sich zwischen Rastplatz Witzighausen und Illertissen auf 9 Kilometer mit bis zu 11 Minuten Zeitverlust und zwischen Dreieck Hittistetten und Illertissen auf 11 Kilometer mit bis zu 13 Minuten Zeitverlust. Auf der A7 Füssenreute Richtung Ulm sind es zwischen Nersingen und Kreuz Ulm-Elchingen 6 Kilometer Stau. Die neuesten Blitzer stehen auf der Rudolf-Wanze-Straße in Leipheim und der Reutier-Straße in Neu-Ulm, auf der Hauptstraße in Illertissen sowie wie der Unterreitnauer Straße in Lindau. Gute Fahrt dank KI und unserer Community.
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14: Momentan liegen die Temperaturen in Augsburg bei 29 Grad und leichter Bewölkung. In Totenweiß ebenfalls bei 29 Grad. In Füssen bei 28 Grad und wolkenlosem Himmel. Am freundlichen, warmen Freitagnachmittag ist es in Augsburg, Nordschwaben und dem Allgäu heiter bei leichtem Wind. Im weiteren Verlauf ziehen höchstens ein paar Wolken durch. Die Nacht bleibt überwiegend trocken. Morgen scheint zunächst oft die Sonne, bevor es im Allgäu wolkiger wird und besonders im Ostallgäu örtlich Schauer oder Gewitter möglich sind. Am Sonntag beginnt der Tag nach klarer Nacht mit 8 bis 12 Grad und zeigt sich später freundlich. Zum Wochenstart wird es mit 28 bis 30 Grad wieder deutlich wärmer und sonnig.
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14: Bei uns immer die wichtigsten Verkehrsmeldungen zuerst. Auf der A7 Ulm Richtung Füssenreute staut es sich zwischen Rastplatz Witzighausen und Illertissen 7 Kilometer. Zwischen Nersingen und Dreieck Hittistetten wird eine Ölspur beseitigt. Auf der A96 München Richtung Bregenz staut es sich zwischen Sigmarszell und Lindau 1 Kilometer. Zeitverlust bis zu 12 Minuten. Auf der A96 Lindau Richtung Bregenz zwischen Sigmarszell und Grenzübergang Lindau ist ein Unfall, bildet eine Gasse für Rettungs- und Einsatzfahrzeuge. Rechter Fahrstreifen und Standstreifen sind gesperrt. Auf der A96 München Richtung Lindau staut es sich zwischen Memmingen Ost und Kreuz Memmingen 2 Kilometer, Zeitverlust bis zu 10 Minuten. Die neuesten Blitzer in Leipheim auf der Rudolf-Wanzel-Straße, in Neu-Ulm auf der Reutier-Straße und in Lindau auf der Reutiner Straße. Kommt gut an, dank KI und unserer Community.
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0: 10 Uhr.
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3: Im Moment in Augsburg, Oberhausen 29 Grad und trüb, Dasing 29 Grad, dazu Mindelheim 27 Grad und wolkenlos. Über der Region liegt heute Nachmittag viel Sonne bei leichtem Wind. In Augsburg, Nordschwaben und dem Allgäu ist es bis zum Abend freundlich mit wenigen Wolken. In der Nacht wolkiger, aber weiterhin mild und meist trocken. Morgen zieht dichtere Bewölkung auf, dazu gibt es einzelne Schauer. Im Oberallgäu sind Gewitter möglich. Am Sonntag lockert es wieder auf, bei Temperaturen zwischen 9 und 24 Grad. Zum Wochenstart zeigt es sich erneut freundlich und warm mit Werten zwischen 12 und 30 Grad.
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3: Bei uns immer die wichtigsten Verkehrsmeldungen zuerst. A7 Ulm Richtung Würzburg zwischen Kreuz Ulm-Elchingen und Rastplatz St. Jakob. 6 Kilometer Stau, bis zu 18 Minuten Zeitverlust. A7 Ulm Richtung Füssen-Reute zwischen Nersingen und Dreieck Hittestetten. Beseitigung einer Ölspur. A96 München Richtung Lindau zwischen Memmingen-Ost und Kreuz-Memmingen. 2 Kilometer Stau, bis zu 9 Minuten Zeitverlust. Die neuesten Blitzer in Leipheim auf der Rudolf-Wanzel-Straße, in Weißenhorn auf der Reichenbacher Straße und in Lindau auf der Reutiner Straße. Kommt gut an, dank KI und unserer Community.
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9: 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Im Moment in Augsburg, Lechhausen 30 Grad und leicht bewölkt, in Gersthofen ebenfalls 30 Grad und in Wiggensbach 29 Grad und wolkenlos. Am Nachmittag zeigt sich über Augsburg, Nordschwaben und dem Allgäu ein klarer, warmer Himmel. Heute Abend ist es bei leichtem Wind überwiegend sonnig. In der Nacht ziehen mehr Wolken auf, die Temperaturen sinken auf rund 18 Grad. Am Samstag wird es meist freundlich, im Allgäu aber wolkiger mit einzelnen Schauern und im Oberallgäu auch Gewittern. Am Sonntag scheint wieder öfter die Sonne. Zum Wochenstart wird es erneut warm mit Werten um 29 Grad.
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9: Jetzt KI. A96 München Richtung Lindau zwischen Memmingen Ost und Kreuz Memmingen staut es sich auf 2 Kilometer mit bis zu 9 Minuten Zeitverlust. Die neuesten Blitzer auf der Reichenbacher Straße in Weißenhorn und der Reutiner Straße in Lindau.
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0: 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Es ist 17 Uhr. 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
2: Im Moment in Augsburg, Pfersee 30 Grad und wolkenlos, Fischach 29 Grad und Fronten 28 Grad. Zwischen Donau und den Alpen ist es am Nachmittag warm, zum Abend regional etwas wolkiger. Die Nacht bleibt überwiegend trocken. Morgen gibt es zunächst mehr Wolken und einzelne Schauer, in den Bergen am Vormittag auch Gewitter, später lockert es wieder auf. Am Sonntag beginnt der Tag mit 8 bis 12 Grad, danach scheint verbreitet die Sonne. Zum Wochenstart zeigt es sich erneut freundlich und warm mit 28 bis 30 Grad.
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2: Aktuell liegen uns keine Verkehrsstörungen vor. Die neuesten Blitzer auf der B2 bei Donauwörth und in der Johannesstraße in Gersthofen, in der Reichenbacher Straße in Weißenhorn sowie in der Reutiner Straße in Lindau. Gute Fahrt dank KI und unserer Community.
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13: Jetzt KI. Derzeit in Augsburg 29 Grad und leicht bewölkt, Hollenbach 30 Grad, dazu Waldenhofen 29 Grad und wolkenlos. Früh am Abend weht zwischen Donau und den Alpen nur leichter Wind, bis Mitternacht ziehen mehr Wolken auf und in der Nacht sinken die Werte auf 17 bis 21 Grad. Morgen zeigt es sich zunächst wechselnd bewölkt, im Süden fällt zeitweise Regen und im Oberallgäu sind einzelne Gewitter möglich, später lockert es auf und am Sonntag scheint verbreitet die Sonne. Zum Wochenstart ist es tagsüber erneut warm mit 28 bis 30 Grad.
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13: Jetzt KI. Bei uns immer die wichtigsten Verkehrsmeldungen zuerst. Vorsicht auf der A8 Stuttgart Richtung München. Zwischen Zusmarshausen und Adelsried liegen Reifenteile auf der Fahrbahn. Auf der A8 München Richtung Stuttgart befinden sich zwischen Dasing und Friedberg Gegenstände auf der Fahrbahn. Die neuesten Blitzer in Gersthofen auf der Johannesstraße und der Bürgermeister Langhansstraße. Gute Fahrt dank KI und unserer Community.
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0: 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Es ist 18 Uhr. 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
1: Jetzt KI.
2: Die aktuellen Wetterwerte. Augsburg-Bergheim 30 Grad und klar, Petersdorf ebenfalls 30 Grad, Unterwangen 28 Grad. Zum Abend hin ist es über Augsburg, Nordschwaben und dem Allgäu klar. Bis Mitternacht zeigt es sich freundlich und in der Nacht wechselnd bewölkt. Morgen ziehen zunächst Wolken und einzelne Schauer durch. Im Oberallgäu sind auch Gewitter möglich, später lockert es vielerorts auf. Am Sonntag gibt es wieder häufig Sonne bei 8 bis 13 Grad am Morgen. Zum Wochenstart ist es freundlich und warm mit Höchstwerten zwischen 28 und 29 Grad.
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1: Jetzt KI.
2: Bei uns immer die wichtigsten Verkehrsmeldungen zuerst. Vorsicht auf der A8 München Richtung Stuttgart zwischen Burgau und Günzburg. Gegenstände auf der Fahrbahn. In der Gegenrichtung nach München liegen zwischen Günzburg und Burgau ebenfalls Gegenstände auf der Fahrbahn. Die neuesten Blitzer auf der Ulmer Straße in Leipheim, der Johannesstraße in Gersthofen, der Bürgermeister Langhansstraße in Gersthofen sowie der Thomas-Daxer Straße in Kempten.
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15: Jetzt KI.
16: Die aktuellen Wetterwerte. Augsburg, Bergheim 30 Grad und klar, Petersdorf ebenfalls 30 Grad, Unterwangen 28 Grad. Zum Abend hin ist es über Augsburg, Nordschwaben und dem Allgäu klar. Bis Mitternacht zeigt es sich freundlich und in der Nacht wechselnd bewölkt. Morgen ziehen zunächst Wolken und einzelne Schauer durch. Im Oberallgäu sind auch Gewitter möglich. Später lockert es vielerorts auf. Am Sonntag gibt es wieder häufig Sonne bei 8 bis 13 Grad am Morgen. Zum Wochenstart ist es freundlich und warm mit Höchstwerten zwischen 28 und 29 Grad.
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15: Jetzt KI.
16: Die neuesten Blitzer in Leipheim auf der Ulmer Straße und in Gersthofen auf der Johannesstraße. In Gersthofen auf der Bürgermeister-Langhans-Straße sowie in Kempten auf der Thomas-Daxer-Straße.
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0: 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Es ist 19 Uhr. 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
1: Jetzt KI.
2: Die aktuellen Wetterwerte. Augsburg-Hammerschmiede 29 Grad und klar. Inchenhofen ebenfalls 29 Grad und Türkheim 29 Grad. Heute Abend zeigt sich über Augsburg, Nordschwaben und dem Allgäu der Himmel meist klar. In der Nacht ist es trocken und mild. Morgen wechselhafter mit freundlichen Abschnitten und im südlichen Teil einzelnen Schauern. Der Wind ist meist leicht und frischt am Nachmittag etwas auf. Am Sonntag liegen die Werte früh bei 9 bis 13 Grad. Danach scheint wieder häufig die Sonne. Zum Wochenstart wird es mit 27 bis 29 Grad erneut warm und vielfach sonnig.
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1: Jetzt KI.
2: Bei uns immer die wichtigsten Verkehrsmeldungen zuerst. Vorsicht auf der A8 München Richtung Stuttgart zwischen Odelzhausen und Adelzhausen. Ein defektes Fahrzeug blockiert den Standstreifen. Die neuesten Blitzer in Augsburg auf der Donauwörther Straße, in Gersthofen auf der Johannesstraße, bei Günzburg auf der B16 sowie in Leipheim auf der Ulmer Straße. Kommt gut an, dank KI und unserer Community.
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1: Jetzt KI. Die aktuellen Wetterwerte. Augsburg Hammerschmiede 29 Grad und klar. Inchenhofen ebenfalls 29 Grad und Türkheim 29 Grad. Heute Abend zeigt sich über Augsburg, Nordschwaben und dem Allgäu der Himmel meist klar. In der Nacht ist es trocken und mild. Morgen wechselhafter mit freundlichen Abschnitten und im südlichen Teil einzelnen Schauern. Der Wind ist meist leicht und frischt am Nachmittag etwas auf. Am Sonntag liegen die Werte früh bei 9 bis 13 Grad. Danach scheint wieder häufig die Sonne. Zum Wochenstart wird es mit 27 bis 29 Grad erneut warm und vielfach sonnig.
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1: Jetzt KI. Bei uns immer die wichtigsten Verkehrsmeldungen zuerst. Vorsicht auf der A8 München Richtung Stuttgart zwischen Odelzhausen und Adelzhausen. Ein defektes Fahrzeug blockiert den Standstreifen. Die neuesten Blitzer in Augsburg auf der Donauwörther Straße, in Gersthofen auf der Johannesstraße, bei Günzburg auf der B16 sowie in Leipheim auf der Ulmer Straße. Kommt gut an, dank KI und unserer Community.
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0: 20 Uhr. 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
1: Jetzt KI.
2: Die aktuellen Wetterwerte. Augsburg, Spickelherrenbach 29 Grad und klar, Kissing 29 Grad sowie Nesselwang 25 Grad. Heute Abend ist der Himmel über Augsburg, Nordschwaben und dem Allgäu meist klar, die kommende Nacht mild mit örtlich ein paar Wolken und nachlassendem Wind. Morgen gibt es zunächst örtlich Schauer, später kommt wieder die Sonne raus und am Sonntag folgt nach einem frischen Morgen mit 8 bis 13 Grad erneut viel Sonnenschein. Zum Wochenstart ist es mit 28 bis 29 Grad deutlich wärmer und freundlich, im Süden etwas kühler und im Norden zeitweise windiger.
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1: Jetzt KI.
2: Bei uns immer die wichtigsten Verkehrsmeldungen. Zuerst A7 Füssenreute Richtung Ulm. Zwischen Rastplatz Leiby und Kreuz Ulm-Elchingen 3 Kilometer Stau. Und zwischen Nersingen und Kreuz Ulm-Elchingen 4 Kilometer Stau. Zeitverlust bis zu 1 Stunde und 16 Minuten. Vorsicht auf der A8 München Richtung Stuttgart. Zwischen Odelzhausen und Adelzhausen blockiert ein defektes Fahrzeug den Standstreifen. Auf der A8 Stuttgart Richtung München ist zwischen Kreuz Ulm-Elchingen und Leipheim nach einem Unfall der Standstreifen blockiert. Die neuesten Blitzer in Augsburg auf der Donauwörther Straße sowie auf der B16 bei Günzburg.
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1: Jetzt KI. Die aktuellen Wetterwerte. Augsburg, Spickelherrenbach 29 Grad und klar. Kissing 29 Grad sowie Nesselwang 25 Grad. Heute Abend ist der Himmel über Augsburg, Nordschwaben und dem Allgäu meist klar. Die kommende Nacht mild mit örtlich ein paar Wolken und nachlassendem Wind. Morgen gibt es zunächst örtlich Schauer, später kommt wieder die Sonne raus und am Sonntag folgt nach einem frischen Morgen mit 8 bis 13 Grad erneut viel Sonnenschein. Zum Wochenstart ist es mit 28 bis 29 Grad deutlich wärmer und freundlich, im Süden etwas kühler und im Norden zeitweise windiger.
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1: Jetzt KI. Bei uns immer die wichtigsten Verkehrsmeldungen. Zuerst A7 Füssen-Reute Richtung Ulm. Zwischen Rastplatz Leiby und Kreuz Ulm-Elchingen 3 Kilometer Stau. Und zwischen Nersingen und Kreuz Ulm-Elchingen 4 Kilometer Stau. Zeitverlust bis zu 1 Stunde und 16 Minuten. Vorsicht auf der A8 München Richtung Stuttgart. Zwischen Odelzhausen und Adelzhausen blockiert ein defektes Fahrzeug den Standstreifen. Auf der A8 Stuttgart Richtung München ist zwischen Kreuz Ulm-Elchingen und Leipheim nach einem Unfall der Standstreifen blockiert. Die neuesten Blitzer in Augsburg auf der Donauwörther Straße sowie auf der B16 bei Günzburg.
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0: Es ist 21 Uhr. 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
1: Jetzt KI.
2: Derzeit in Augsburg, Fährsee 25 Grad und klar, Ried ebenfalls 25 Grad und Erkheim 22 Grad. Heute Abend ist der Himmel über Augsburg, Nordschwaben und dem Allgäu meist klar, bei leichtem Wind bleibt es warm. In der Nacht ziehen zeitweise Wolken durch, der Wind lässt nach und morgen zeigt sich die Sonne wieder häufiger, im Süden sind am Vormittag einzelne Schauer möglich. Am Sonntag startet der Tag frischer mit knapp 10 Grad, danach sonnig und freundlich. Zum Wochenstart bleibt es freundlich und mit Höchstwerten zwischen 28 und 29 Grad erneut warm.
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1: Jetzt KI.
2: Bei uns immer die wichtigsten Verkehrsmeldungen. Zuerst A7 Füssen-Reute Richtung Ulm. Am Kreuz Ulm-Elchingen ist die Ausfahrt über die Überleitung zur A8 Richtung München wegen Bergungsarbeiten gesperrt. Die neuesten Blitzer in Augsburg auf der Donauwörther Straße und auf der B16 bei Günzburg. Besser unterwegs mit KI und unserer Community.
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1: Jetzt KI.
2: Derzeit in Augsburg, Pfersee 25 Grad und klar, Ried ebenfalls 25 Grad und Erkheim 22 Grad. Heute Abend ist der Himmel über Augsburg, Nordschwaben und dem Allgäu meist klar, bei leichtem Wind bleibt es warm. In der Nacht ziehen zeitweise Wolken durch, der Wind lässt nach und morgen zeigt sich die Sonne wieder häufiger, im Süden sind am Vormittag einzelne Schauer möglich. Am Sonntag startet der Tag frischer mit knapp 10 Grad, danach sonnig und freundlich, zum Wochenstart bleibt es freundlich und mit Höchstwerten zwischen 28 und 29 Grad erneut warm.
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1: Jetzt KI.
2: Bei uns immer die wichtigsten Verkehrsmeldungen. Zuerst A7 Füssen-Reute Richtung Ulm. Am Kreuz Ulm-Elchingen ist die Ausfahrt über die Überleitung zur A8 Richtung München wegen Bergungsarbeiten gesperrt. Die neuesten Blitzer in Augsburg auf der Donauwörther Straße und auf der B16 bei Günzburg. Besser unterwegs mit KI und unserer Community.
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0: Es ist 22 Uhr. 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
1: Jetzt KI. Derzeit in Augsburg Innenstadt klar bei 23 Grad, Kübach 25 Grad und Durach 20 Grad. Heute Abend wechseln in Augsburg, Nordschwaben und im Allgäu die Wolken. Der Wind ist schwach. In der Nacht sinken die Temperaturen auf rund 17 Grad. Morgen zeigt es sich überwiegend freundlich mit Sonne. Im Oberallgäu hält sich die Bewölkung jedoch länger. Am Sonntag setzt sich sonniges Wetter durch. Zum Wochenstart wird es bei rund 29 Grad deutlich wärmer.
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1: Jetzt KI. Vorsicht auf der B19 Oberstdorf Richtung Kempten. Zwischen Immenstadt Nord und Herzmanns liegen zwei Steine auf der Fahrbahn.
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1: Jetzt KI. Derzeit in Augsburg Innenstadt klar bei 23 Grad, Kübach 25 Grad und Durach 20 Grad. Heute Abend wechseln in Augsburg, Nordschwaben und im Allgäu die Wolken. Der Wind ist schwach. In der Nacht sinken die Temperaturen auf rund 17 Grad. Morgen zeigt es sich überwiegend freundlich mit Sonne. Im Oberallgäu hält sich die Bewölkung jedoch länger. Am Sonntag setzt sich sonniges Wetter durch. Zum Wochenstart wird es bei rund 29 Grad deutlich wärmer.
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1: Jetzt KI. Vorsicht auf der B19 Oberstdorf Richtung Kempten. Zwischen Immenstadt Nord und Herzmanns liegen zwei Steine auf der Fahrbahn.
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0: Es ist 23 Uhr. 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
1: Jetzt KI. Im Moment in Augsburg-Bergheim 22 Grad und leicht bewölkt. Meitingen ebenfalls 22 Grad und Ettringen 23 Grad. Der späte Abend zwischen Donau und den Alpen ist klar und windarm. In der Nacht ziehen mehr Wolken auf. Bei Tiefstwerten zwischen 15 und 19 Grad bleibt es mild. Morgen scheint zunächst häufig die Sonne, bevor im Süden mehr Wolken und einzelne Schauer aufziehen. Am Sonntag zeigt sich wieder öfter die Sonne. Zum Wochenstart ist es freundlich und mit 28 bis 29 Grad nochmals deutlich wärmer.
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2: Jetzt KI.
1: Bei uns einmal die wichtigsten Verkehrsmeldungen. Zuerst A96 Lindau Richtung München zwischen Greifenberg und Inning am Ammersee. Unfall, der Standstreifen ist blockiert. Hier der neueste Blitzer auf der B17 bei Königsbrunn.
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1: Jetzt KI.
2: Im Moment in Augsburg-Bergheim 22 Grad und leicht bewölkt. Meitingen ebenfalls 22 Grad und Ettringen 23 Grad. Der späte Abend zwischen Donau und den Alpen ist klar und windarm. In der Nacht ziehen mehr Wolken auf. Bei Tiefstwerten zwischen 15 und 19 Grad bleibt es mild. Morgen scheint zunächst häufig die Sonne, bevor im Süden mehr Wolken und einzelne Schauer aufziehen. Am Sonntag zeigt sich wieder öfter die Sonne. Zum Wochenstart ist es freundlich und mit 28 bis 29 Grad nochmals deutlich wärmer.
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1: Jetzt KI.
2: Bei uns immer die wichtigsten Verkehrsmeldungen. Zuerst A96 Lindau Richtung München zwischen Greifenberg und Inning am Ammersee. Unfall, der Standstreifen ist blockiert. Hier der neueste Blitzer auf der B17 bei Königsbrunn.
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0: Es ist 0 Uhr. 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
1: Jetzt KI.
2: Im Moment in Augsburg, Virnhaberau 21 Grad, in Graben 23 Grad und in Westerheim 20 Grad und wolkenlos. Am späten Abend ist es über Augsburg, Nordschwaben und dem Allgäu meist heiter. In der Nacht ziehen zeitweise Wolken auf, die Luft ist jedoch mild. Morgen gibt es zunächst mehr Wolken und örtlich Schauer, später lockert es wieder auf, im Allgäu zeigt es sich häufiger wechselhaft. Am Sonntag startet der Tag deutlich frischer, mit Werten zwischen etwa 9 und 15 Grad. Danach zeigt es sich freundlich und wieder warm. Zum Wochenstart scheint häufig die Sonne, dann liegen die Höchstwerte zwischen 23 und 29 Grad.
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1: Jetzt KI.
2: A96 Lindau Richtung München zwischen Greifenberg und Inning am Ammersee. Unfall, der Standstreifen ist blockiert.
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1: Jetzt KI. Im Moment in Augsburg, Firnhaberau 21 Grad. In Graben 23 Grad und in Westerheim 20 Grad und wolkenlos. Am späten Abend ist es über Augsburg, Nordschwaben und dem Allgäu meist heiter. In der Nacht ziehen zeitweise Wolken auf, die Luft ist jedoch mild. Morgen gibt es zunächst mehr Wolken und örtlich Schauer, später lockert es wieder auf. Im Allgäu zeigt es sich häufiger wechselhaft. Am Sonntag startet der Tag deutlich frischer, mit Werten zwischen etwa 9 und 15 Grad. Danach zeigt es sich freundlich und wieder warm. Zum Wochenstart scheint häufig die Sonne, dann liegen die Höchstwerte zwischen 23 und 29 Grad.
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1: Jetzt KI. Bei uns immer die wichtigsten Verkehrsmeldungen zuerst. A96 Lindau Richtung München zwischen Greifenberg und Inning am Ammersee. Unfall, Standstreifen blockiert. Blitzer und Abstandsmeldungen liegen uns nicht vor.
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0: Es ist 1 Uhr. 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
1: Jetzt KI.
2: Momentan meldet Augsburg 21 Grad bei wolkenlosem Himmel. Gersthofen ebenfalls 21 Grad. Pfaffenhausen 19 Grad und bedeckt. Zum Start in diesen Samstag ist der Himmel teils wolkig, teils klar. Vormittags sind im Süden einzelne Schauer möglich. Später setzt sich verbreitet die Sonne durch. In der Nacht auf Sonntag kühlt es auf 10 bis 14 Grad ab. Danach beginnt der Sonntag freundlich, sonnig und warm. Zum Wochenstart werden es deutlich wärmere 25 bis 29 Grad und weiterhin freundlich. Am Dienstag hält das warme Wetter an. In Augsburg, Nordschwaben und dem Allgäu startet der Tag etwas frischer.
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1: Jetzt KI.
2: Uns liegt nur ein Blitzer vor, am Schumacherring in Kempten.
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1: Jetzt KI.
2: Momentan meldet Augsburg 21 Grad bei wolkenlosem Himmel. Gersthofen ebenfalls 21 Grad. Pfaffenhausen 19 Grad und bedeckt. Zum Start in diesen Samstag ist der Himmel teils wolkig, teils klar. Vormittags sind im Süden einzelne Schauer möglich. Später setzt sich verbreitet die Sonne durch. In der Nacht auf Sonntag kühlt es auf 10 bis 14 Grad ab. Danach beginnt der Sonntag freundlich, sonnig und warm. Zum Wochenstart werden es deutlich wärmere 25 bis 29 Grad und weiterhin freundlich. Am Dienstag hält das warme Wetter an. In Augsburg, Nordschwaben und dem Allgäu startet der Tag etwas frischer.
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1: Jetzt KI.
2: Uns liegt nur ein Blitzer vor, am Schumacherring in Kempten.
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1: Jetzt KI.
2: Die aktuellen Wetterwerte. Augsburg-Göggingen 23 Grad und klar. Hollenbach 22 Grad. Dazu Marktrettenbach 21 Grad und stark bewölkt. In der Nacht zum Samstag, dem 5. September, ist es mild und meist bedeckt. Dazu weht kaum Wind. Im Tagesverlauf lockert es auf. Die Sonne zeigt sich häufiger über Augsburg, Nordschwaben und dem Allgäu. Im Ostallgäu und Oberallgäu gibt es öfter grauen Himmel. Nach Sonnenuntergang gehen die Temperaturen auf 10 bis 16 Grad zurück. Morgen scheint verbreitet die Sonne. Zum Wochenstart stehen 24 bis 29 Grad an. Und im weiteren Wochenverlauf setzt sich das sonnige, warme Wetter fort.
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1: Jetzt KI.
2: Vorsicht auf der A7 Ulm Richtung Füssen-Reute. Zwischen Dreieck Allgäu und Eu-Mittelberg liegt ein totes Tier auf der Fahrbahn. Blitzer sind uns nicht gemeldet. Kommt gut an.
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